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1: mit Julia Fritz. Die kanarische Krankenpflegergewerkschaft SATSE fordert mehr Hitzeschutz für Beschäftigte im Gesundheitswesen. Sie verlangt vom Gesundheitsamt Investitionen in Klimaanlagen, damit das Personal auch bei hohen Temperaturen unter angemessenen Bedingungen arbeiten kann. Die Digitalbank Revolut will noch in diesem Jahr Geldautomaten auf den Kanarischen Inseln aufstellen. Kundinnen und Kunden sollen dort künftig gebührenfrei Bargeld abheben können. Hintergrund ist die hohe Nachfrage nach Bargeld, vor allem in den touristischen Regionen der Inseln. Der oberste Gerichtshof der Kanaren hat die Kurtaxe in der Gemeinde Mogán für ungültig erklärt. Nach Ansicht des Gerichts ist die rechtliche Grundlage der Abgabe nicht ausreichend begründet. Bürgermeisterin Onalia Bueno will gegen das Urteil Berufung einlegen. Bis zu einer endgültigen Entscheidung wird die Kurtaxe weiter erhoben. Die kanarische Fluggesellschaft Binter bietet wieder günstige Flüge vom Archipel zum spanischen Festland und ins Ausland an. Tickets gibt es ab 23 Euro pro Strecke. Buchbar sind die Angebote noch bis zum 27. Juli. Die Reisezeit liegt zwischen Oktober und Ende März. Soweit die Meldungen.
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4: Heute, an diesem Donnerstag, gibt es viel Sonne hier bei uns auf Gran Canaria. 29 Grad sind drin. Die Nacht bringt dann 23 Grad. Freitag und Samstag geht's ähnlich weiter.
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3: Mit Julia Fritz. Trotz vieler Sommergewitter und Regen in den vergangenen Tagen warnt Umweltminister Schneider vor ernsthaften Konflikten um Wasser. Das Thema werde unterschätzt, sagte er dem Spiegel. Besonders in Ballungsräumen werde es eng. Berlin beispielsweise hängt stark vom Pegelstand der Spree ab. Eine mögliche Lösung wäre es, Elbwasser in die Spree zu pumpen. Dieses Wasser würde dann aber in Sachsen, Hamburg und Tschechien fehlen. Fast die Hälfte der Bevölkerung in Deutschland spricht sich dafür aus, das Sexualstrafrecht nach dem Grundsatz »Nur Ja heißt Ja« zu reformieren. Das zeigt eine Umfrage der Deutschen Presseagentur. Auch der Bundesrat hatte sich für diesen Grundsatz ausgesprochen. Derzeit muss ein Opfer sexueller Übergriffe aktiv widersprochen haben. Befürworter der Neuregelung verweisen auf Fälle, in denen Opfer aus Angst in Schockstarre geraten. Nun liegt es an der Bundesregierung. Arbeiten bei 35 Grad und mehr kann immer häufiger zu Arbeitsunfällen führen. Das befürchtet DGB-Chefin Fahimi und fordert ein neues Hitzeausfallgeld. Außerdem sollen Arbeitgeber Getränke bereitstellen und Kleiderordnungen lockern. Hintergrund ist eine DGB-Umfrage unter 4000 Beschäftigten. Mehr als jede und jeder Dritte fühlt sich durch hohe Temperaturen bei der Arbeit stark belastet. Kurz vor dem WM-Finale hagelt es Kritik an der FIFA. Amnesty International und Human Rights Watch werfen dem Weltverband vor, Menschenrechtsverletzungen rund ums Turnier ignoriert zu haben. Besonders kritisiert wird die mangelnde Haltung gegen die strikten US-Einreiseregeln unter Präsident Trump sowie die enge Freundschaft zwischen Trump und FIFA-Chef Infantino.
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6: Heute, an diesem Donnerstag, gibt es viel Sonne hier bei uns auf Gran Canaria. 29 Grad sind drin. Die Nacht bringt dann 23 Grad. Freitag und Samstag geht's ähnlich weiter.
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1: mit Julia Fritz. Die kanarische Krankenpflegergewerkschaft SATSE fordert mehr Hitzeschutz für Beschäftigte im Gesundheitswesen. Sie verlangt vom Gesundheitsamt Investitionen in Klimaanlagen, damit das Personal auch bei hohen Temperaturen unter angemessenen Bedingungen arbeiten kann. Die Digitalbank Revolut will noch in diesem Jahr Geldautomaten auf den Kanarischen Inseln aufstellen. Kundinnen und Kunden sollen dort künftig gebührenfrei Bargeld abheben können. Hintergrund ist die hohe Nachfrage nach Bargeld, vor allem in den touristischen Regionen der Inseln. Der oberste Gerichtshof der Kanaren hat die Kurtaxe in der Gemeinde Mogán für ungültig erklärt. Nach Ansicht des Gerichts ist die rechtliche Grundlage der Abgabe nicht ausreichend begründet. Bürgermeisterin Onalia Bueno will gegen das Urteil Berufung einlegen. Bis zu einer endgültigen Entscheidung wird die Kurtaxe weiter erhoben. Die kanarische Fluggesellschaft Binter bietet wieder günstige Flüge vom Archipel zum spanischen Festland und ins Ausland an. Tickets gibt es ab 23 Euro pro Strecke. Buchbar sind die Angebote noch bis zum 27. Juli. Die Reisezeit liegt zwischen Oktober und Ende März. Soweit die Meldungen.
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4: Heute, an diesem Donnerstag, gibt es viel Sonne hier bei uns auf Gran Canaria. 29 Grad sind drin. Die Nacht bringt dann 23 Grad. Freitag und Samstag geht's ähnlich weiter.
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4: Mit Julia Fritz. Trotz vieler Sommergewitter und Regen in den vergangenen Tagen warnt Umweltminister Schneider vor ernsthaften Konflikten um Wasser. Das Thema werde unterschätzt, sagte er dem Spiegel. Besonders in Ballungsräumen werde es eng. Berlin beispielsweise hängt stark vom Pegelstand der Spree ab. Eine mögliche Lösung wäre es,

0: Elbwasser in die Spree zu pumpen. Dieses Wasser würde dann aber in Sachsen, Hamburg und Tschechien fehlen. Fast die Hälfte der Bevölkerung in Deutschland spricht sich dafür aus, das Sexualstrafrecht nach dem Grundsatz »Nur Ja heißt Ja« zu reformieren. Das zeigt eine Umfrage der Deutschen Presseagentur. Auch der Bundesrat hatte sich für diesen Grundsatz ausgesprochen. Derzeit muss ein Opfer sexueller Übergriffe aktiv widersprochen haben. Befürworter der Neuregelung verweisen auf Fälle, in denen Opfer aus Angst in Schockstarre geraten. Nun liegt es an der Bundesregierung. Arbeiten bei 35 Grad und mehr kann immer häufiger zu Arbeitsunfällen führen. Das befürchtet DGB-Chefin Fahimi und fordert ein neues Hitzeausfallgeld. Außerdem sollen Arbeitgeber Getränke bereitstellen und Kleiderordnungen lockern. Hintergrund ist eine DGB-Umfrage unter 4000 Beschäftigten. Mehr als jede und jeder Dritte fühlt sich durch hohe Temperaturen bei der Arbeit stark belastet. Kurz vor dem WM-Finale hagelt es Kritik an der FIFA. Amnesty International und Human Rights Watch werfen dem Weltverband vor, Menschenrechtsverletzungen rund ums Turnier ignoriert zu haben. Besonders kritisiert wird die mangelnde Haltung gegen die strikten US-Einreiseregeln unter Präsident Trump sowie die enge Freundschaft zwischen Trump und FIFA-Chef Infantino.
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3: Heute, an diesem Donnerstag, gibt es viel Sonne hier bei uns auf Gran Canaria. 29 Grad sind drin. Die Nacht bringt dann 23 Grad. Freitag und Samstag geht's ähnlich weiter.
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1: mit Julia Fritz. Auf den Kanarischen Inseln tritt der Sandsturm Kalima immer häufiger auf. Laut einer in Nature veröffentlichten Studie hat die Zahl der Kalima-Wetterlagen in den vergangenen 10 Jahren um bis zu 25% zugenommen. Die Forschenden führen das auf steigende Temperaturen und veränderte Luftströmung zurück. Jeder 5. Schüler auf den Kanarischen Inseln ist nach eigenen Angaben bereits Opfer von Cybermobbing geworden. Das zeigt eine Umfrage von UNICEF unter rund 1460 Jugendlichen. 11% der Betroffenen gaben an, schon Suizidgedanken gehabt zu haben. Außerdem verbringen 14% der Befragten täglich mehr als 5 Stunden im Internet. Die spanische Nationalpolizei hat ein Drogennetzwerk auf den Kanarischen Inseln zerschlagen. 7 Menschen wurden festgenommen, darunter ein Lokalpolizist aus Las Palmas. Sichergestellt wurden rund 300 Kilogramm Haschisch sowie Bargeld, Kokain, Waffen, Fahrzeuge und ein Boot. Die Ermittlungen dauern an, weitere Festnahmen sind nicht ausgeschlossen. Die Stadt Las Palmas gestaltet die Umgebung der Playa de la Puntilla im Stadtteil San Cristobal neu. Für rund 780.000 Euro entstehen unter anderem neue Liegeflächen, barrierefreie Zugänge und sanitäre Anlagen. Außerdem wird die Strandpromenade mit widerstandsfähigen Pflanzen begrünt.
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1: Auf Gran Canaria zeigt sich heute die Sonne bei angenehmen 25 Grad. Kaum Regenrisiko. Die ganze Woche bleibt es stabil sonnig und mild bei ähnlichen Temperaturen. Urlaubswetter pur.
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2: Mit Julia Fritz. Beitragsgelder für die Krankenkassen sind offenbar teilweise in fragwürdige Immobilienfonds geflossen. Laut Recherchen der Süddeutschen Zeitung haben mindestens 17 Krankenkassen und kassenärztliche Vereinigungen dabei mindestens 170 Millionen Euro verloren. Laut Sozialgesetzbuch dürfen Kassen Beitragsgelder zwar am Kapitalmarkt anlegen, aber nur besonders risikoarm. DGB-Chefin Fahimi fordert ein neues Hitzeausfallgeld für Menschen in besonders belasteten Berufen. Wer bei extremer Hitze nicht arbeiten kann, soll trotzdem bezahlt werden. Mittlerweile klagt jeder Dritte über Hitzestress im Job. Besonders Pflegekräfte, Paketzusteller und Einsatzkräfte seien betroffen. Zusätzlich fordert Fahimi mehr Verschattung, bereitgestellte Getränke und lockerere Kleiderordnungen. Bundesumweltminister Schneider warnt vor zunehmender Wasserknappheit in Deutschland. Das Thema werde unterschätzt. Dem Spiegel sagte er, es müssten jetzt Voraussetzungen geschaffen werden, damit Orte auch in 10 oder 20 Jahren noch lebenswert seien. Besonders in Ballungsräumen rechnet Schneider mit Konflikten um Wasser. Vor dem Oberlandesgericht Dresden wird heute das Urteil gegen eine mutmaßliche NSU-Unterstützerin erwartet. Die 45-Jährige soll der Rechtsterroristin Beate Zschäpe ihre Dokumente überlassen und bei der Anmietung eines Wohnmobils geholfen haben, das der NSU bei seinem letzten Raubüberfall nutzte. Die Angeklagte gilt als frühere enge Freundin Zschäpes und ist Ehefrau eines bereits verurteilten NSU-Unterstützers.
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2: mit Julia Fritz. Verstappen weicht Zukunftsfragen aus. Ausstiegsklausel im Raum. Viermal Weltmeister Max Verstappen hat Fragen zu seiner Zukunft in der Formel 1 ausweichen lassen. Ein klares Bekenntnis zu Red Bull vermied er vor dem Rennen in Spa-Francorchamps. Sein Vertrag läuft bis 2028, enthält aber offenbar eine Ausstiegsklausel, die er bei einer Platzierung außerhalb der Top 3 zur Sommerpause aktivieren könnte. Derzeit liegt er mit 103 Punkten Rückstand auf Verstappen-Spitzenreiter Kimi Antonelli auf Rang 7. Deutscher Schiedsrichter Dankert beim Verstappen-Finale im Einsatz. Der deutsche Schiedsrichter Bastian Dankert wird beim Verstappen-Finale am Sonntag zwischen Spanien und Argentinien als Videoassistent eingesetzt. Der 46-Jährige gehört international zu den erfahrensten Videoschiedsrichtern. Es ist sein 12. Einsatz bei diesem Turnier. Die Partie leiten wird der slowenische Schiedsrichter Slavko Vincic, für den es sein erstes Verstappen-Finale ist.
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1: mit Julia Fritz. Auf den Kanarischen Inseln tritt der Sandsturm Kalima immer häufiger auf. Laut einer in Nature veröffentlichten Studie hat die Zahl der Kalima-Wetterlagen in den vergangenen 10 Jahren um bis zu 25% zugenommen. Die Forschenden führen das auf steigende Temperaturen und veränderte Luftströmungen zurück. Jeder 5. Schüler auf den Kanarischen Inseln ist nach eigenen Angaben bereits Opfer von Cybermobbing geworden. Das zeigt eine Umfrage von UNICEF unter rund 1460 Jugendlichen. 11% der Betroffenen gaben an, schon Suizidgedanken gehabt zu haben. Außerdem verbringen 14% der Befragten täglich mehr als 5 Stunden im Internet. Die spanische Nationalpolizei hat ein Drogennetzwerk auf den Kanarischen Inseln zerschlagen. 7 Menschen wurden festgenommen, darunter ein Lokalpolizist aus Las Palmas. Sichergestellt wurden rund 300 Kilogramm Haschisch sowie Bargeld, Kokain, Waffen, Fahrzeuge und ein Boot. Die Ermittlungen dauern an, weitere Festnahmen sind nicht ausgeschlossen. Die Stadt Las Palmas gestaltet die Umgebung der Playa de la Puntilla im Stadtteil San Cristobal neu. Für rund 780.000 Euro entstehen unter anderem neue Liegeflächen, barrierefreie Zugänge und sanitäre Anlagen. Außerdem wird die Strandpromenade mit widerstandsfähigen Pflanzen begrünt.
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1: Auf Gran Canaria zeigt sich heute die Sonne bei angenehmen 25 Grad. Kaum Regenrisiko. Die ganze Woche bleibt es stabil sonnig und mild bei ähnlichen Temperaturen. Urlaubswetter pur.
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3: Mit Julia Fritz. Beitragsgelder für die Krankenkassen sind offenbar teilweise in fragwürdige Immobilienfonds geflossen. Laut Recherchen der Süddeutschen Zeitung haben mindestens 17 Krankenkassen und kassenärztliche Vereinigungen dabei mindestens 170 Millionen Euro verloren. Laut Sozialgesetzbuch dürfen Kassen Beitragsgelder zwar am Kapitalmarkt anlegen, aber nur besonders risikoarm. DGB-Chefin Fahimi fordert ein neues Hitzeausfallgeld für Menschen in besonders belasteten Berufen. Wer bei extremer Hitze nicht arbeiten kann, soll trotzdem bezahlt werden. Mittlerweile klagt jeder Dritte über Hitzestress im Job. Besonders Pflegekräfte, Paketzusteller und Einsatzkräfte seien betroffen. Zusätzlich fordert Fahimi mehr Verschattung, bereitgestellte Getränke und lockerere Kleiderordnungen. Bundesumweltminister Schneider warnt vor zunehmender Wasserknappheit in Deutschland. Das Thema werde unterschätzt. Dem Spiegel sagte er, es müssten jetzt Voraussetzungen geschaffen werden, damit Orte auch in 10 oder 20 Jahren noch lebenswert seien. Besonders in Ballungsräumen rechnet Schneider mit Konflikten um Wasser. Vor dem Oberlandesgericht Dresden wird heute das Urteil gegen eine mutmaßliche NSU-Unterstützerin erwartet. Die 45-Jährige soll der Rechtsterroristin Beate Zschäpe ihre Dokumente überlassen und bei der Anmietung eines Wohnmobils geholfen haben, das der NSU bei seinem letzten Raubüberfall nutzte. Die Angeklagte gilt als frühere enge Freundin Zschäpes und ist Ehefrau eines bereits verurteilten NSU.
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1: mit Julia Fritz. Auf den Kanarischen Inseln tritt der Sandsturm Kalima immer häufiger auf. Laut einer in Nature veröffentlichten Studie hat die Zahl der Kalima-Wetterlagen in den vergangenen 10 Jahren um bis zu 25% zugenommen. Die Forschenden führen das auf steigende Temperaturen und veränderte Luftströmungen zurück. Jeder 5. Schüler auf den Kanarischen Inseln ist nach eigenen Angaben bereits Opfer von Cybermobbing geworden. Das zeigt eine Umfrage von UNICEF unter rund 1460 Jugendlichen. 11% der Betroffenen gaben an, schon Suizidgedanken gehabt zu haben. Außerdem verbringen 14% der Befragten täglich mehr als 5 Stunden im Internet. Die spanische Nationalpolizei hat ein Drogennetzwerk auf den Kanarischen Inseln zerschlagen. 7 Menschen wurden festgenommen, darunter ein Lokalpolizist aus Las Palmas. Sichergestellt wurden rund 300 Kilogramm Haschisch sowie Bargeld, Kokain, Waffen, Fahrzeuge und ein Boot. Die Ermittlungen dauern an, weitere Festnahmen sind nicht ausgeschlossen. Die Stadt Las Palmas gestaltet die Umgebung der Playa de la Puntilla im Stadtteil San Cristobal neu. Für rund 780.000 Euro entstehen unter anderem neue Liegeflächen, barrierefreie Zugänge und sanitäre Anlagen. Außerdem wird die Strandpromenade mit widerstandsfähigen Pflanzen begrünt.
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1: Auf Gran Canaria zeigt sich heute die Sonne bei angenehmen 25 Grad. Kaum Regenrisiko. Die ganze Woche bleibt es stabil sonnig und mild bei ähnlichen Temperaturen. Urlaubswetter pur.
3: Juli 2026. Es ist 11 Uhr, 2 Minuten und 25 Sekunden. Moin von der Insel. Moin von Gran Canaria, live aus dem Studio 4 hier in Maspalomas. Ihr hört Radio Primavera Gran Canaria, euer Gute-Laune-Sender mitten im Atlantik. Mich nennt man Stefan und ich freue mich, dass ihr alle wieder dabei seid.

In meiner heutigen Sendung geht es natürlich wieder um Musik und zwar heute mal Musik pur. Es geht um das Thema One-Hit-Wonder. Der Begriff One-Hit-Wonder stammt aus der Frühzeit des Rock'n'Roll so ab ungefähr 1955 und man wollte damit Musiker kennzeichnen, die mit nur einem einzigen Hit in die Charts gekommen sind und dann von der Bildfläche verschwunden sind. So, und One-Hit-Wonder, ich versuche ja immer zu vermeiden, englische Begriffe zu benutzen, aber ein Hit-Wunder hört sich irgendwie in meinen Ohren noch doof an. Also der erfolgreichste Ein-Hit-Wunder-Song aller Zeiten war sicherlich Macarena von Los Del Rio. Und ihr kennt es alle, das ist das Lied, auf den heute immer noch auf unzähligen Partys getanzt wird. Aber heute verzichte ich mal auf diesen One-Hit-Wunder. Welche weiteren super erfolgreichen One-Hit-Wunder es noch gab, könnt ihr in den kommenden 2 Stunden hier auf Radio Primavera Gran Canaria hören. Auf der Frequenz 107,3 FM oder aber im Internet auf www.radio-pv.com. Lange Rede, kurzer Sinn. Starten möchte ich jetzt mit einem der allergrößten One-Hit-Wonder aus den 60er Jahren. Das Lied San Francisco von Scott McKenzie wurde 1967 veröffentlicht und der Song entwickelte sich zur Hymne der Flower Power Bewegung und zum Millionenseller. In vielen Ländern stürmte der Song die Spitze der Charts, unter anderem in Deutschland, Österreich und in Großbritannien. Und ich glaube auch, dass dieser Song tatsächlich der Grund war, dass viele Menschen tatsächlich in den 60ern nach San Francisco gepilgert sind. Hier ist er, Scott McKenzie, San Francisco.

Ich muss zugeben, in der Zeit hätte ich wirklich gerne gelebt. Ja, gelebt habe ich da ja auch schon, aber da bin ich noch nicht mal zur Schule gegangen oder war vielleicht kurz davor, eingeschult zu werden. Der nächste One-Hit-Wonder, der hat sich tatsächlich zu einem Klassiker entwickelt, weil er wird auch 50 Jahre später nach seiner Veröffentlichung immer noch gerne gehört. Und zwar ist das Spirit in the Sky. 1970 erreichte dieser Erfolgshit weltweit hohe Chartplatzierung. In Deutschland und in Großbritannien belegte dieses One-Hit-Wonder Platz 1 der Charts. Hier kommt Spirit in the Sky mit Norman Greenbaum.

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3: Genau, 11.18 Uhr, ihr hört Radio Primavera Gran Canaria auf der Frequenz 107,3 oder im Internet www.radio-pv.com. Und wir sind mittendrin in den größten One-Hit-Wonder aller Zeiten. Und der nächste Song, eine ganz witzige Geschichte, der Song wurde nämlich 1949 veröffentlicht. So heißt es richtig. Aber niemand hat den zur Kenntnis genommen oder niemand wollte den hören. 50 Jahre später gab es dann einen Künstler, der hat dann mal irgendwie ein bisschen rumgekramt und diesen Song dann irgendwo entdeckt und hat den dann als Coverversion rausgebracht. Und zwar war das Lou Bega. Und jeder kennt diesen Sommerhit aus dem Jahre 1999 in Frankreich, 20 Wochen lang auf Platz 1. Und hier, das ist der Musikwunsch von Tina. Hier ist Mambo Number 5 mit Mr. Lou Bega.
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Auch beim nächsten Song gibt es eine ganz ähnliche Geschichte wie bei Mambo No. 5, weil dieser Song, der stammt ursprünglich aus dem Jahre 1933 und hier waren es dann 44 Jahre, wo diesen Song niemand zur Kenntnis genommen hat. 1977 hat die Hardrock-Band Ram Jam nämlich eine Coverversion dieses Songs auf den Markt gebracht, Black Betty, und hat diesen Song zu einem Welthit und einem One-Hit-Wonder gemacht. Und eigentlich höre ich immer gerne auch die Originalversion. Hier mache ich mal eine Ausnahme, weil ich habe hier eine ganz moderne Version von Block and Crown rausgesucht und ich finde, die geht jetzt megamäßig ins Ohr.

Im Original wirklich ein richtig geiler Song, aber das Ding, das geht ins Ohr, oder? Hammer. Der nächste Song, der nächste One-Hit-Wonder-Song vor dem nächsten Werbeblock, der kommt aus den 80er Jahren und ist sicherlich auch einer der allergrößten One-Hit-Wonder. Und zwar stammt der von dem Synthie-Pop-Duo Soft Cell. Tainted Love, so heißt der Song. Der Song erreichte in 18 Ländern die Chartspitzen und darunter in Deutschland und in Großbritannien. Das Lied handelt übrigens von einer toxischen Beziehung und den Schaden, die sich die Partner gegenseitig hinzufügen. Hier kommt Soft Cell mit Tainted Love.

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2: 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Der nächste Song, wir gehen jetzt zurück in die 70er Jahre, ist ein Folksong von Ralph McTell und Streets of London, so heißt dieser Song. Er stammt eigentlich aus dem Jahre 1969, wurde aber erst 74 als Single ausgekoppelt. Es gibt angeblich 212 Aufnahmen dieses Liedes. Ich habe es jetzt nicht überprüft, aber irgendjemand hat das so geschrieben. Und so nahm Ralph McTell zum Beispiel mit Annie Lennox 2017 den Song neu auf und veröffentlichte den Song als Benefiz-Single für eine Obdachlosenhilfe. Auch Roger Whittaker nahm 1971 ebenfalls eine vielbeachtete Version auf, aber hier hören wir uns jetzt das Original an von Ralph McTell, Streets of London.

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1: Duck Sauce oder auch Entensoße ist der Name eines kanadisch-amerikanischen DJ-Duos. Warum die sich jetzt Entensoße genannt haben, entzieht sich meiner Kenntnis. Wie auch immer, die beiden haben eine Hommage an Barbara Streisand geschrieben und 2010 veröffentlicht und haben damit Ohren erreicht, die das genauso geil fanden wie die beiden. Und zwar erreichte dieser Song Barbara Streisand Platz 1 in den Charts von, jetzt haltet euch fest, Österreich, Belgien, Finnland, Niederlande, Norwegen, Schottland, Schweiz und die Top 10 in Australien, Dänemark, Frankreich, Deutschland, Israel, Italien, Irland, Spanien, Schweden und Großbritannien. Also fast die ganze Welt mit diesem Song erreicht. Am 30. November 2011 wurde dieser Song dann auch noch bei den 54. Grammy Awards in der Kategorie Best Dance Recording nominiert. Hier kommt Duck Sauce mit Barbara Streisand.

In der Kategorie bester Text, da wäre Duck Sauce sicherlich nicht ganz so gut weggekommen. Aber ich finde, das Ding geht einfach richtig geil ins Ohr. Vor der nächsten Werbeunterbrechung habe ich noch einen für euch, einen One-Hit-Wonder, nämlich aus den 70er Jahren von Mungo Jerry in the Summertime. Dieser unbeschwerte und fröhliche Song erreichte in zahlreichen Ländern die Spitze der Charts. Und in Deutschland verweilte dieser Song insgesamt 28 Wochen lang in den Charts in the Summertime.

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4: Und jetzt wird es hier bei den größten One-Hit-Wonder aller Zeiten, jetzt wird's hier Disco. Und zwar Disco aus den 70er Jahren. Also Plateauschuhe raus, Schlaghose raus und dann geht's ab hier mit Kung Fu Fighting von Carl Douglas. Das wurde in den Diskotheken in den 70er Jahren rauf und runter gehört. Im Veröffentlichungsjahr 1974 erreichte dieser Erfolgshit unter anderem in den USA, in Großbritannien und in Deutschland die Spitze der Charts. Natürlich ist dieses Lied Kung Fu Fighting eine Hommage, eine Liebeserklärung an die Kampfkunst des Kung Fu. Hier kommt Carl Douglas.

da werden doch jede Menge Erinnerungen wach, oder? Stellt euch vor, ihr sitzt an einem Sonntagnachmittag auf der Couch und wartet auf eure Freundin und so ganz nebenbei schreibt ihr einen One-Hit-Wonder. So geschehen 1995. Peter Freudenthaler, so hieß der Mensch, dem das gelang. Und in der deutschen Band Fool's Garden wurde dieser Titel dann auch gesungen und irgendwie kennt den jeder. Lemon Tree entwickelte sich zu einem internationalen Hit. 4 Wochen lang auf Platz 1 der deutschen Charts und auch in Österreich, Island, Irland, Norwegen und Schweden hat Lemon Tree die Spitze der Charts erobert.

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4: Ja, in 12 Tagen ist es wieder soweit. Die Nachwuchsmoderatorin Marla besucht mich wieder hier im Studio 4 in Maspalomas. Und ich freue mich wie Bolle, weil Marla kommt tatsächlich mit ihrer eigenen Playlist. Ihre Lieblingshits könnt ihr dann am 29. Juli in meiner Sendung Let Me Entertain You hören. Und seid schon mal ganz gespannt, so wie ich auch. Ich habe die Playlist noch nicht, bekomme sie aber hoffentlich bald und muss mal schauen, ob wir die dann auch alle haben, die Titel. So, vor den Nachrichten gibt's jetzt noch einen One-Hit-Wonder und ich könnte jetzt auch sagen Uga-Chaka, Uga-Chaka. Und viele wüssten dann vielleicht, um welchen Titel das sich handelt. Und auch hier haben wir wieder einen Titel, der 1968 veröffentlicht wurde, aber erst 1974 wurde er zum One-Hit-Wonder. Die schwedische Band Blue Sweet hier mit Hooked on a Feeling.
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1: mit Julia Fritz. Auf den Kanarischen Inseln tritt der Sandsturm Kalima immer häufiger auf. Laut einer in Nature veröffentlichten Studie hat die Zahl der Kalima-Wetterlagen in den vergangenen 10 Jahren um bis zu 25% zugenommen. Die Forschenden führen das auf steigende Temperaturen und veränderte Luftströmung zurück. Jeder 5. Schüler auf den Kanarischen Inseln ist nach eigenen Angaben bereits Opfer von Cybermobbing geworden. Das zeigt eine Umfrage von UNICEF unter rund 1460 Jugendlichen. 11% der Betroffenen gaben an, schon Suizidgedanken gehabt zu haben. Außerdem verbringen 14% der Befragten täglich mehr als 5 Stunden im Internet. Die spanische Nationalpolizei hat ein Drogennetzwerk auf den Kanarischen Inseln zerschlagen. 7 Menschen wurden festgenommen, darunter ein Lokalpolizist aus Las Palmas. Sichergestellt wurden rund 300 Kilogramm Haschisch sowie Bargeld, Kokain, Waffen, Fahrzeuge und ein Boot. Die Ermittlungen dauern an, weitere Festnahmen sind nicht ausgeschlossen. Die Stadt Las Palmas gestaltet die Umgebung der Playa de la Puntilla im Stadtteil San Cristobal neu. Für rund 780.000 Euro entstehen unter anderem neue Liegeflächen, barrierefreie Zugänge und sanitäre Anlagen. Außerdem wird die Strandpromenade mit widerstandsfähigen Pflanzen begrünt.
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1: Auf Gran Canaria zeigt sich heute die Sonne bei angenehm 25 Grad. Kaum Regenrisiko. Die ganze Woche bleibt es stabil sonnig und mild bei ähnlichen Temperaturen. Urlaubswetter pur.
4: Wisst ihr eigentlich, wer am längeren Hebel sitzt hier in einem Studio, wo man Radio macht? Ist es der Moderator oder ist es die Software? Ich kann euch sagen, die Software entscheidet manchmal selber. Also ich sitze hier nicht am längeren Hebel. Nicht, dass ihr glaubt, das ist so. Also die Software hat eben gerade vor den Nachrichten Hooked on a Feeling für 10 Sekunden laufen lassen. Und das lasse ich mir persönlich nicht gefallen, liebe Software. Deswegen jetzt mal der zweite Versuch mit Blue Sweet. Hooked on a Feeling, Uga Chaka.
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Und ihr seid mittendrin in der zweiten Stunde meiner Sendung die größten One-Hit-Wonder aller Zeiten und die Beach Boys, so heißt es, die Beach Boys. Ich glaube, die haben sich mächtig geärgert, als ihnen nämlich ein Song angeboten wurde und sie gesagt haben, nein, den nehmen wir nicht. Wir haben uns gegen den Song entschieden. So wurde Terry Jacks diese Version angeboten und Terry Jacks hat dann einen vollen Erfolg draus gemacht. Und zwar aus den 70er Jahren. Terry Jacks Seasons in the Sun.

Viele von euch waren ganz bestimmt schon mal auf der berühmten Wolke 7. Also ich fühle mich wie auf der Wolke 7. 2015 hat Philipp Dittberner dann aber nochmal eine andere Wolke erfunden, nämlich die Wolke 4. Und der Begriff Wolke 4, der steht in seinem Song, in seinem One-Hit-Wonder-Song, steht für eine realistische, bodenständige Liebe im Beziehungsalltag anstelle dieser perfekten, aber oft unrealistischen Rosa-Rot-Phase, nämlich die Wolke 7. Philipp Dittberner aus dem Jahre 2015 mit seiner Wolke 4.

Madonna hat ganz sicherlich keine One-Hit-Wonders veröffentlicht, nein, ganz im Gegenteil. Aber im Jahre 2000 hat Madonna dann eine Coverversion eines One-Hit-Wonders rausgebracht, nämlich American Pie. Und American Pie ist ein Lied des US-amerikanischen Sängers Don McLean und erschien im Oktober 1971 und wurde ein One-Hit-Wonder. Und dieser Song erzählt die Geschichte des Rock'n'Roll von 1959 bis 1969 und ist gespickt mit Anspielungen auf die Stars und Songs jener Dekade. 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
4: Und jetzt wird es wieder Disco hier bei den größten One-Hit-Wonder aller Zeiten. We were born to be alive. Diese energiegeladenen Zeilen kennt bestimmt jeder, der in den 70er, 80er Jahren unterwegs war. Und der Disco-Hit Born to be Alive gehörte zu den bekanntesten One-Hit-Wonder der 70er Jahre. Und das Lied entwickelte sich in ganz Europa zu einem Erfolgshit. Der französische Sänger Patrick Hernandez hat mit Born to be Alive einen Dance-Hit erschaffen, der garantiert niemals vergessen wird. Und hier ist er aus dem Jahre 1978, Patrick Hernandez, Born to be Alive.

Hip-Hop war eine Untergrundbewegung in den 70er Jahren und in der Öffentlichkeit nicht vertreten. Sugar Hill Gang veröffentlichte 1979 Rapper's Delight und öffnete Tore für das Genre Hip-Hop. Das war bis dahin, wie gesagt, nicht bekannt und hat damit definitiv die Musikgeschichte prägend verändert. Rapper's Delight erreichte in zahlreichen Ländern die Top 5 der Charts und in Deutschland sprang der Rap-Song sogar auf den 3. Platz. Dieses One-Hit-Wonder war die erste international kommerziell erfolgreichste Hip-Hop-Single und weltweit wurden Exemplare von Rapper's Delight über 5 Millionen Mal verkauft. Sugar Hill Gang aus dem Jahre 79.

0: Und das nächste One-Hit-Wonder braucht nur drei Wörter. Und diese drei Wörter haben die Jungs von Trio gesungen, nämlich Stefan Remmler, Gerd Krawinkel und Peter Behrens. 1982 brachten sie ihren 13 Millionen Mal verkauften Titel Da, Da, Da raus. In mehr als 30 Ländern in die Charts gekommen. Und ich kann mich noch sehr gut erinnern, wie Dieter Thomas Heck in der ZDF-Hitparade die Jungs zum ersten Mal angesagt hat. Sein Gesicht sprach Bände. Hier ist Trio mit Da, Da, Da.
1: Aha.

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Und ihr seid mittendrin in der Sendung Die größten One-Hit-Wonder aller Zeiten. Und wir gehen jetzt in die 80er Jahre und sind wieder Disco. Und zwar mit Lips Incorporated. 1979 veröffentlichte Lips Incorporated den Song Funky Town. Und in den USA schaffte dieser Song sogar den Sprung in die Billboard Hot 100 und hielt sich dort sage und schreibe 4 Wochen lang auf Platz 1. 8 Millionen Mal verkauft. Hier ist Funky Town.

Giorgio Moroder, bekannt für viele, viele ganz, ganz erfolgreiche Filmmusiken, und auch der nächste Song stammt aus der Feder von Giorgio Moroder, und zwar aus dem Jahre 1983, und der Film heißt Flashdance.

Feeling. Und die Interpretin war Irene Cara, die hat es gesungen und dieser Song hielt sich 6 Wochen lang auf Platz 1 der Billboard Hot 100 und stürmte weltweit die Charts. Und was ich nicht wusste, der Song gewann tatsächlich auch einen Oscar und den Golden Globe für den besten Originalsong. Irene Cara erhielt zudem den Grammy Award für die beste weibliche Pop-Gesangsdarbietung. Hier ist Flashdance, What a Feeling.

Vor der nächsten Werbung gibt es jetzt noch einen One-Hit-Wonder, nämlich von der US-amerikanischen Rockband The Knack. Und zwar ihre Debütsingle aus dem Jahre 79, My Sharona. Und die erreichten damit in den Billboard Hot 100. 6 Wochen lang waren sie dort in den Charts vertreten. The Knack mit My Sharona.

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1: Heute um 16 Uhr, da sendet er wieder aus seinem Studio 3. Jürgen Korte mit den Hits der vergangenen Zeiten. Unbedingt einschalten. 16 Uhr aus dem Studio 3 in El Salobre. Und wir sind wie immer gespannt, wie das Wetter dort oben in El Salobre ist, was er aus seinem Studiofenster uns berichten kann. Es gibt ja Geschichten, das glaubt ja kein Mensch. Während der UEFA Fußball-Europameisterschaft im Jahre 2024 wurde der nächste One-Hit-Wonder-Song nach über 40 Jahren wurde er wieder in den deutschen Single-Charts gesehen. Und zwar handelt es sich um den Song aus der neuen deutschen Welle aus dem Jahre 1982 von Tom Schilling, Major Tom, völlig losgelöst. Und Peter Schilling hat sich ganz sicherlich gefreut, dass er nach über 40 Jahren schon wieder in den Charts zu finden war. Hier kommt er, Peter Schilling, völlig losgelöst, der Major Tom.

Das nächste One-Hit-Wonder hätte durchaus noch viel, viel erfolgreicher werden können, wenn alle Radiostationen diesen Titel gespielt haben. Aber einige Radiostationen weigerten sich einfach, Real X von Frankie Goes to Hollywood zu spielen, weil es in dem Text deutlich sexuelle Anspielungen gab. 1983 war das die Debütsingle von Frankie Goes to Hollywood und wie gesagt, hätte durchaus viel erfolgreicher werden können, aber als One-Hit-Wonder auf jeden Fall in den Ohren wiedererkennbar. Hier ist Frankie Goes to Hollywood.

Das waren sie also, 2 Stunden lang One-Hit-Wonders, 2 Stunden lang Musik, die wahrscheinlich alle schon mal gehört haben und alle kennen. Wenn ihr Lust habt, morgen früh um 9 hier auf Radio Primavera Gran Canaria können wir uns wieder hören. Dort mache ich dann nämlich nochmal eine Sendung zum Thema die größten Hits aller Zeiten. Also nicht nur One-Hit-Wonder-Hits, sondern einfach die größten Hits aller Zeiten. So, heute Nachmittag, wie gesagt, nicht vergessen, 16 Uhr Jürgen Korte mit den Hits der vergangenen Zeiten. Da könnt ihr euch auch schon mal drauf freuen. Und jetzt könnt ihr euch freuen auf einen Spaziergang in der Sonne, ein One-Hit-Wonder aus dem Jahre 83, der mega geile Laune macht. Hier ist Walking on Sunshine mit Katrina and the Waves und ich sag wie immer, bye bye.

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1: 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Auf den Kanarischen Inseln tritt der Sandsturm Kalima immer häufiger auf. Laut einer in Nature veröffentlichten Studie hat die Zahl der Kalima-Wetterlagen in den vergangenen 10 Jahren um bis zu 25% zugenommen. Die Forschenden führen das auf steigende Temperaturen und veränderte Luftströmungen zurück. Jeder 5. Schüler auf den Kanarischen Inseln ist nach eigenen Angaben bereits Opfer von Cybermobbing geworden. Das zeigt eine Umfrage von UNICEF unter rund 1460 Jugendlichen. 11% der Betroffenen gaben an, schon Suizidgedanken gehabt zu haben. Außerdem verbringen 14% der Befragten täglich mehr als 5 Stunden im Internet. Die spanische Nationalpolizei hat ein Drogennetzwerk auf den Kanarischen Inseln zerschlagen. 7 Menschen wurden festgenommen, darunter ein Lokalpolizist aus Las Palmas. Sichergestellt wurden rund 300 Kilogramm Haschisch sowie Bargeld, Kokain, Waffen, Fahrzeuge und ein Boot. Die Ermittlungen dauern an, weitere Festnahmen sind nicht ausgeschlossen. Die Stadt Las Palmas gestaltet die Umgebung der Playa de la Puntilla im Stadtteil San Cristobal neu. Für rund 780.000 Euro entstehen unter anderem neue Liegeflächen, barrierefreie Zugänge und sanitäre Anlagen. Außerdem wird die Strandpromenade mit widerstandsfähigen Pflanzen begrünt.
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1: Auf Gran Canaria zeigt sich heute die Sonne bei angenehm 25 Grad. Kaum Regenrisiko. Die ganze Woche bleibt es stabil sonnig und mild bei ähnlichen Temperaturen. Urlaubswetter pur.
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0: Der Studierenden an deutschen Hochschulen schließt sein Studium in der Regelzeit ab. Das zeigt das Statistische Bundesamt. Dabei sind Frauen deutlich schneller als Männer, egal welchen Abschluss sie anstreben. Gründe für die längere Studiendauer sind unter anderem Praktika, Nebenjobs und Auslandssemester. Wohnungseigentümer haben ein Recht darauf, ein Klimagerät auf ihrem Balkon zu installieren. Das hat der Bundesgerichtshof entschieden. Eine Hausgemeinschaft muss das grundsätzlich erlauben. Im konkreten Fall aus Berlin hatte eine Eigentümergemeinschaft den Einbau per Beschluss verhindert und ist damit vor dem BGH gescheitert. Die NSU-Unterstützerin Susanne E. ist vom Oberlandesgericht Dresden zu 2 Jahren Haft auf Bewährung verurteilt worden. Die 45-Jährige hatte der Rechtsterroristin Beate Zschäpe unter anderem ihren Personalausweis und ihre Krankenkassenkarte überlassen. Der NSU verübte jahrelang unerkannt 10 Morde in ganz Deutschland. Dieter Bohlen hat seinem früheren Modern-Talking-Partner Thomas Anders offenbar eine erneute Zusammenarbeit vorgeschlagen. Der Bild sagte Bohlen, beide sollten ihren gemeinsamen Erfolg noch einmal aufleben lassen, etwa bei Konzerten, einer Doku und einem Musical. Anders hat sich dazu noch nicht geäußert. Das Landgericht Frankfurt hat der FIFA bestimmte Praktiken beim Ticketverkauf in Deutschland verboten. Per einstweiliger Verfügung wurde dem Weltverband untersagt, beim Kartenkauf künstlichen Zeitdruck aufzubauen. Die FIFA steht seit Monaten wegen hoher Preise und fragwürdiger Verkaufspraktiken für die WM in der Kritik.
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0: mit Julia Fritz. Verstappen weicht Zukunftsfragen aus, Ausstiegsklausel im Raum. 4-mal Weltmeister Max Verstappen hat Fragen zu seiner Zukunft in der Formel 1 ausweichen lassen. Ein klares Bekenntnis zu Red Bull vermied er vor dem Rennen in Spa-Francorchamps. Sein Vertrag läuft bis 2028, enthält aber offenbar eine Ausstiegsklausel, die er bei einer Platzierung außerhalb der Top 3 zur Sommerpause aktivieren könnte. Derzeit liegt er mit 103 Punkten Rückstand auf Verstappen-Spitzenreiter Kimi Antonelli auf Rang 7. Deutscher Schiedsrichter Dankert beim Verstappen-Finale im Einsatz. Der deutsche Schiedsrichter Bastian Dankert wird beim Verstappen-Finale am Sonntag zwischen Spanien und Argentinien als Videoassistent eingesetzt. Der 46-Jährige gehört international zu den erfahrensten Videoschiedsrichtern. Es ist sein 12. Einsatz bei diesem Turnier. Die Partie leiten wird der slowenische Schiedsrichter Slavko Vincic, für den es sein erstes Verstappen-Finale ist.
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1: mit Julia Fritz. Auf den Kanarischen Inseln tritt der Sandsturm Kalima immer häufiger auf. Laut einer in Nature veröffentlichten Studie hat die Zahl der Kalima-Wetterlagen in den vergangenen 10 Jahren um bis zu 25% zugenommen. Die Forschenden führen das auf steigende Temperaturen und veränderte Luftströmungen zurück. Jeder 5. Schüler auf den Kanarischen Inseln ist nach eigenen Angaben bereits Opfer von Cybermobbing geworden. Das zeigt eine Umfrage von UNICEF unter rund 1460 Jugendlichen. 11% der Betroffenen gaben an, schon Suizidgedanken gehabt zu haben. Außerdem verbringen 14% der Befragten täglich mehr als 5 Stunden im Internet. Die spanische Nationalpolizei hat ein Drogennetzwerk auf den Kanarischen Inseln zerschlagen. 7 Menschen wurden festgenommen, darunter ein Lokalpolizist aus Las Palmas. Sichergestellt wurden rund 300 Kilogramm Haschisch sowie Bargeld, Kokain, Waffen, Fahrzeuge und ein Boot. Die Ermittlungen dauern an, weitere Festnahmen sind nicht ausgeschlossen. Die Stadt Las Palmas gestaltet die Umgebung der Playa de la Puntilla im Stadtteil San Cristobal neu. Für rund 780.000 Euro entstehen unter anderem neue Liegeflächen, barrierefreie Zugänge und sanitäre Anlagen. Außerdem wird die Strandpromenade mit widerstandsfähigen Pflanzen begrünt.
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1: Auf Gran Canaria zeigt sich heute die Sonne bei angenehm 25 Grad. Kaum Regenrisiko. Die ganze Woche bleibt es stabil sonnig und mild bei ähnlichen Temperaturen. Urlaubswetter pur.
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3: Mit Julia Fritz. Nur knapp ein Drittel der Studierenden an deutschen Hochschulen schließt sein Studium in der Regelzeit ab. Das zeigt das Statistische Bundesamt. Dabei sind Frauen deutlich schneller als Männer, egal welchen Abschluss sie anstreben. Gründe für die längere Studiendauer sind unter anderem Praktika, Nebenjobs und Auslandssemester. Wohnungseigentümer haben ein Recht darauf, ein Klimagerät auf ihrem Balkon zu installieren. Das hat der Bundesgerichtshof entschieden. Eine Hausgemeinschaft muss das grundsätzlich erlauben. Im konkreten Fall aus Berlin hatte eine Eigentümergemeinschaft den Einbau per Beschluss verhindert und ist damit vor dem BGH gescheitert. Die NSU-Unterstützerin Susanne E. ist vom Oberlandesgericht Dresden zu 2 Jahren Haft auf Bewährung verurteilt worden. Die 45-Jährige hatte der Rechtsterroristin Beate Zschäpe unter anderem ihren Personalausweis und ihre Krankenkassenkarte überlassen. Der NSU verübte jahrelang unerkannt 10 Morde in ganz Deutschland. Dieter Bohlen hat seinem früheren Modern Talking-Partner Thomas Anders offenbar eine erneute Zusammenarbeit vorgeschlagen. Der Bild sagte Bohlen, beide sollten ihren gemeinsamen Erfolg noch einmal aufleben lassen, etwa bei Konzerten, einer Doku und einem Musical. Anders hat sich dazu noch nicht geäußert. Das Landgericht Frankfurt hat der FIFA bestimmte Praktiken beim Ticketverkauf in Deutschland verboten. Per einstweiliger Verfügung wurde dem Weltverband untersagt, beim Kartenkauf künstlichen Zeitdruck aufzubauen. Die FIFA steht seit Monaten wegen hoher Preise und fragwürdiger Verkaufspraktiken für die WM in der Kritik.
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3: Auf Gran Canaria zeigt sich heute die Sonne bei angenehmen 25 Grad. Kaum Regenrisiko. Die ganze Woche bleibt es stabil sonnig und mild bei ähnlichen Temperaturen. Urlaubswetter pur.
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Hast du mal eine Minute? Und jetzt stell dir vor, was alles in einer Minute passieren kann. Du könntest zum Beispiel knapp die Hälfte eines Songs hören und dabei 15 bis 20 Mal atmen. Und währenddessen werden weltweit etwa 250 Kinder geboren. YouTube wächst zeitgleich um 400 Stunden Videomaterial und weltweit werden rund 270 Milliarden E-Mails abgesendet. 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
1: mit Julia Fritz. Auf den Kanarischen Inseln tritt der Sandsturm Kalima immer häufiger auf. Laut einer in Nature veröffentlichten Studie hat die Zahl der Kalima-Wetterlagen in den vergangenen 10 Jahren um bis zu 25% zugenommen. Die Forschenden führen das auf steigende Temperaturen und veränderte Luftströmungen zurück. Jeder 5. Schüler auf den Kanarischen Inseln ist nach eigenen Angaben bereits Opfer von Cybermobbing geworden. Das zeigt eine Umfrage von UNICEF unter rund 1460 Jugendlichen. 11% der Betroffenen gaben an, schon Suizidgedanken gehabt zu haben. Außerdem verbringen 14% der Befragten täglich mehr als 5 Stunden im Internet. Die spanische Nationalpolizei hat ein Drogennetzwerk auf den Kanarischen Inseln zerschlagen. 7 Menschen wurden festgenommen, darunter ein Lokalpolizist aus Las Palmas. Sichergestellt wurden rund 300 Kilogramm Haschisch sowie Bargeld, Kokain, Waffen, Fahrzeuge und ein Boot. Die Ermittlungen dauern an, weitere Festnahmen sind nicht ausgeschlossen. Die Stadt Las Palmas gestaltet die Umgebung der Playa de la Puntilla im Stadtteil San Cristobal neu. Für rund 780.000 Euro entstehen unter anderem neue Liegeflächen, barrierefreie Zugänge und sanitäre Anlagen. Außerdem wird die Strandpromenade mit widerstandsfähigen Pflanzen begrünt.
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1: Auf Gran Canaria zeigt sich heute die Sonne bei angenehm 25 Grad. Kaum Regenrisiko. Die ganze Woche bleibt es stabil sonnig und mild bei ähnlichen Temperaturen. Urlaubswetter pur.
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0: 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Immer am Montag, am Dienstag und am Donnerstag von 17 bis 19 Uhr mit der Musik Wunschbox. 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
1: Ja, mittlerweile 15 Uhr 56 Minuten und 30 Sekunden. Das heißt, wir bleiben noch 3,5 Minuten bis zu den Nachrichten. Und dann heißt es wieder Hits vergangener Zeiten hier heute am Freitag, den 17. Juli. Und das Ganze natürlich wieder live aus dem Studio 3. Ich freue mich drauf. Ich hoffe, ihr auch. Wie gesagt, Hits der vergangenen Zeiten. Und ich habe wieder jede Menge gute Hits dabei. Das muss ich ganz ehrlich sagen. Lasst euch einfach überraschen, schaltet einfach ein, bleibt einfach hier auf dieser Welle. Und ich habe noch einen Titel, bis zu den Nachrichten, der kommt von Adamo und heißt nichts anderes als Es geht eine Träne auf Reisen. Dieses Sommer erwartet euch gleich.

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1: 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Auf den Kanarischen Inseln tritt der Sandsturm Kalima immer häufiger auf. Laut einer in Nature veröffentlichten Studie hat die Zahl der Kalima-Wetterlagen in den vergangenen 10 Jahren um bis zu 25% zugenommen. Die Forschenden führen das auf steigende Temperaturen und veränderte Luftströmungen zurück. Jeder fünfte Schüler auf den Kanarischen Inseln ist nach eigenen Angaben bereits Opfer von Cybermobbing geworden. Das zeigt eine Umfrage von UNICEF unter rund 1460 Jugendlichen. 11% der Betroffenen gaben an, schon Suizidgedanken gehabt zu haben. Außerdem verbringen 14% der Befragten täglich mehr als 5 Stunden im Internet. Die spanische Nationalpolizei hat ein Drogennetzwerk auf den Kanarischen Inseln zerschlagen. 7 Menschen wurden festgenommen, darunter ein Lokalpolizist aus Las Palmas. Sichergestellt wurden rund 300 Kilogramm Haschisch sowie Bargeld, Kokain, Waffen, Fahrzeuge und ein Boot. Die Ermittlungen dauern an, weitere Festnahmen sind nicht ausgeschlossen. Die Stadt Las Palmas gestaltet die Umgebung der Playa de la Puntilla im Stadtteil San Cristobal neu. Für rund 780.000 Euro entstehen unter anderem neue Liegeflächen, barrierefreie Zugänge und sanitäre Anlagen. Außerdem wird die Strandpromenade mit widerstandsfähigen Pflanzen begrünt.
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2: Es ist genau 16:02 Uhr. Herzlich willkommen hier bei Radio Primavera, Gran Canaria auf der Welle 107,3 FM. Heute ist Freitag, der 17. Juli, Wochenende. Wir schauen aufs Wetter drauf, aktuelle Wetterlage Gran Canaria, Playa de Inglis, der Süden von Gran Canaria. Wir haben zurzeit eine Temperatur von schlappen 30 Grad, gefühlte 35. Der UV-Index, der steht auf der Stufe 5, also auf der Mittelstufe. Wir haben ein wenig Wind aus nordöstlicher Richtung mit 23 Stundenkilometer und die Luftfeuchtigkeit liegt bei 56%. Und ich weiß, der Stefan ist gespannt. Was sagt er heute? Was? Ja, wenn ich so aus meinem Studiofenster schaue, muss ich sagen, Sonne pur, Kalima, Kalima, Kalima, Sand in der Luft. So viel zu den Wetterdaten, Gran Canaria, Playa de Inglis, der Süden von Gran Canaria. Und ich sage herzlich willkommen zu meiner Sendung Hits vergangener Zeiten, jeden Freitag von 16 bis 18 Uhr. Und das Ganze natürlich hier live aus dem Studio 3. Ja, heute Vormittag die Sondersendung von meinem lieben Kollegen Stefan Bolt. Und nicht vergessen, morgen Vormittag ist er auch nochmal drauf. Ja, ich weiß auch nicht, was mit ihm los ist. Er hat Langeweile bestimmt. Aber ich finde das super, super, super von ihm, muss ich sagen. Er macht das richtig gut. Ja, was erwartet uns denn heute hier? Natürlich das Neueste vom Neuesten in den nächsten 2 Stunden von und über die Kanarischen Inseln. Und natürlich weltweit. Und jede Menge Hits vergangener Zeiten habe ich dabei. Das heißt, ihr habt auch einen Hit, den ihr schon lange nicht mehr gehört habt, so einen alten Ohrwurm, schickt ihr mir doch einfach. Einfach an musikwunsch@radio-pv.com oder natürlich auf unsere WhatsApp-Seite, ja. WhatsApp-Seite Freunde von RPV Gran Canaria. Auch dort könnt ihr natürlich eure Musikwünsche hinterlegen, eure Grüße dort lassen. Und ihr könnt sogar aufs Band sprechen. Ja, alles das ist hier möglich bei uns. Bei uns bei Radio Primavera Gran Canaria. Das heißt, deine Stimme bei mir in meiner Sendung hier im Radio. Du kannst dann sagen, Mama, ich bin im Radio. Alles das ist möglich hier bei uns bei Radio Primavera Gran Canaria. Mein Name ist Jürgen Korte und ich bin derjenige, der euch die nächsten 2 Stunden ein wenig unterhalten darf mit der besten Musik der Hits der vergangenen Zeiten. Und damit starte ich auch direkt durch und hier kommt Bob Dylan und It's All Over Now, Baby Blue.

It's all over now, Baby Blue. Bob Dylan war das Ganze. So, Weinlese auf Gran Canaria hat begonnen. Und zwar hier bei uns auf Gran Canaria hat jetzt die Weinlese 2026 begonnen. Mit dem Auftakt machte traditionell natürlich das Weingut Los Azules im Süden der Insel. Die Ernte wird voraussichtlich bis Mitte Oktober andauern, sagt man. Ja, und dank der ergiebigen Winterregen, ja, und der bislang moderaten Temperaturen rechnen die Winzer in diesem Jahr mit einem deutlicheren, besseren Ernte als das letzte Jahr. Ja, nach Angaben der geschützten Ursprungsbezeichnung Vinos de Gran Canaria könnte ja die Traubenernte im Vergleich zum Dürrejahr 2025 sogar doppelt so hoch ausfallen. Man erwartet werden zwischen 300.000 und 400.000 Kilogramm Trauben, nachdem im vergangenen Jahr nur rund 170.000 Kilogramm geerntet wurden. Man sagt, es ist die schlechteste Ernte seit Beginn der Aufzeichnung gewesen letztes Jahr. Und wir machen weiter einfach mit einem Hit aus den 60ern. Genauer gesagt aus dem Jahr 1967. Kennen wir alle noch, nicht? Puppet on the String und Sandy Shaw. Pam, pam, pam, pam. Ich sag Hallo, Harald. Mein Freund, schön, dass du dabei bist.

Pam, pam. Ich glaube, die Sandy war doch damals diejenige, die immer barfuß aufgetreten ist. Wir machen direkt weiter mit einem Hit der vergangenen Zeiten, ebenfalls aus dem Jahre 1967. Und hier kommt Scott McKenzie und San Francisco.

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4: The Blue Diamond and Ramon.

Von Ramona. So, man sagt, 6 Verdächtige eben, beziehungsweise nach Drogenrazzia in Untersuchungshaft. Denn nach der Drogenrazzia im Rahmen der Operation Tijuana hat jetzt ein Untersuchungsgericht nämlich 6 der 7 festgenommen, in Untersuchungshaft geschickt. Darunter auch einen Inspektor der Stadtpolizei von Las Palmas de Gran Canaria. Ja, man sagt, den Beschuldigten wird vorgeworfen, eine organisierte Bande zum Handel mit Kokain und Haschisch betrieben zu haben. Ja, der Straßenverkaufswert der sichergestellten Drogen wird auf rund 978.000 Euro geschätzt. Die Ermittler sehen den polizeibekannten Mann mit dem Spitznamen Juke als mutmaßlichen Anführer dieser Gruppe. Dem festgenommenen Polizeiinspektor wird vorgeworfen, die Bande vor Ermittlungen gewarnt und als Strohmann Fahrzeuge gekauft zu haben. Bei dem Einsatz stellte die Polizei unter anderem mehr als 433 Kilogramm Haschisch, Kokainwaffen und Bargeld sicher. Und wir machen weiter mit den Hits der vergangenen Zeiten. Und wir schauen mal rein ins Jahr 68. Da waren sie da, die Bee Gees und Massachusetts.

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Es ist genau 16 Uhr und 27 Minuten. Wir sind in der ersten Stunde Hits vergangener Zeiten hier heute am Freitag. So, was habe ich reinbekommen? Richter weist Anträge im Fall Santana Corsola zurück. Und zwar im Streit um die Hotels der insolventen Santana Corsola Gruppe in Taurito hat ein Richter jetzt sämtliche Anträge auf Klarstellung oder Ergänzung seines früheren Beschlusses weitgehend zurückgewiesen. Damit bleibt die Entscheidung bestehen, die Hotelanlagen für 85 Millionen Euro an die Martinon-Gruppe zu vergeben. Sollte diese den Kaufpreis nicht fristgerecht zahlen, ja, würde das Angebot der Lupesan-Gruppe zum Zukommen dann. Lediglich einen untergeordneten Antrag wurde teilweise stattgegeben. Man sagt, die eingerichteten Anträge hätten das Vergabeverfahren vorübergehend verzögert. Nun könnte der Fall noch durch weitere Rechtsmittel fortgesetzt werden. Und hier kommt da Elvis Presley. It's now over, now over.

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3: 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Verstappen weicht Zukunftsfragen aus. Ausstiegsklausel im Raum. Viermal Weltmeister Max Verstappen hat Fragen zu seiner Zukunft in der Formel 1 ausweichen lassen. Ein klares Bekenntnis zu Red Bull vermied er vor dem Rennen in Spa-Francorchamps. Sein Vertrag läuft bis 2028, enthält aber offenbar eine Ausstiegsklausel, die er bei einer Platzierung außerhalb der Top 3 zur Sommerpause aktivieren könnte. Derzeit liegt er mit 103 Punkten Rückstand auf Verstappen-Spitzenreiter Kimi Antonelli auf Rang 7. Deutscher Schiedsrichter Dankert beim Verstappen-Finale im Einsatz. Der deutsche Schiedsrichter Bastian Dankert wird beim Verstappen-Finale am Sonntag zwischen Spanien und Argentinien als Videoassistent eingesetzt. Der 46-Jährige gehört international zu den erfahrensten Videoschiedsrichtern. Es ist sein 12. Einsatz bei diesem Turnier. Die Partie leiten wird der slowenische Schiedsrichter Slavko Vincic, für den es sein erstes Verstappen-Finale ist.
4: Ja, und ich lasse mich einfach mal überraschen. Am Sonntag das große

Amore, Amore, Mieten auf den Kanaren zahlen, ja, zu den höchsten in Spanien. Man sagt, die durchschnittliche Monatsmiete auf den Kanaren liegt inzwischen bei 1.154 Euro und gehört damit zu den höchsten in ganz Spanien. Teurer ist das Wohnen zur Miete nur auf den Balearen sowie in Katalonien, Madrid und dem Baskenland. Besonders angespannt bleibt natürlich der Wohnungsmarkt in den Provinzen Las Palmas und Santa Cruz de Tenerife. Ja, dort kommen innerhalb der ersten 10 Tage, muss man sich mal vorstellen, dort kommen innerhalb der ersten 10 Tage nach einer Wohnungsanzeige durchschnittlich mehr als 120 Interessenten auf eine Wohnung. Es ist schlimmer als in Deutschland mittlerweile, muss ich sagen. Trotz eines leichten Anstiegs beim Wohnungsbau reicht das Angebot weiterhin natürlich nicht aus, um die hohe Nachfrage zu decken. Es ist überall das Gleiche. So, wir machen weiter mit den Hits vergangener Zeiten und... schauen wir das Jahr 61 mal zurück.

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Das kannst du mir nicht verbieten, nein. Mehr Geld für Pflege soll jetzt über 6.500 neue Jobs schaffen. Denn durch die deutliche Erhöhung Finanzierung der Pflegeversicherung erhält die kanarische Regierung bis Ende 2027 zusätzlich 237 Millionen Euro vom spanischen Staat. Nach Schätzungen des Sozialministeriums sollen dadurch rund 6.560 neue Arbeitsplätze im Pflegebereich entstehen. Außerdem mehr als 16.500 zusätzliche pflegebedürftige Menschen Leistungen erhalten und die Warteliste um rund 600 Personen verkleinert werden. Ja, die höheren Zuschüsse werden seit Juli ausgezahlt und sollen den Ausbau der Pflegeangebote sowie eine schnellere Versorgung ermöglichen. So, ich habe noch einen Titel und dann ist die erste Stunde auch schon wieder rum. Ich frage mich, wo bleibt die Zeit heute wieder? Hier kommt der Beatles und Hey Jude.

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1: Und ich sage herzlich willkommen zur zweiten Stunde Hits vergangener Zeiten. Heute am Freitag, den 17. Juli 2026. Ich schaue schon mal aufs Wetter. Playa de Inglis. Aktuelle Temperatur 29 Grad. Der UV-Index, der steht immer noch auf der Stufe 3, also auf der Mittelstufe. Ein wenig Wind aus nordöstlicher Richtung mit 22 Stundenkilometer. Luftfeuchtigkeit zurzeit liegt bei 58%. Und ich sage herzlich willkommen zu meiner zweiten Stunde Hits vergangener Zeiten. Das Ganze wieder live aus dem Studio 3. Hier am Mikrofon für euch der Jürgen immer noch. Und ich sage schön, dass ihr dabei seid. Ihr könnt natürlich interaktiv mitmachen. Das heißt, sendet mir einfach euren Musikwunsch zu dieser Stunde der Hits der vergangenen Zeiten. Ihr wünscht, ich spiele. Was habe ich sonst noch drauf? Natürlich das Neueste vom Neuesten weltweit und was ist so passiert auf den Kanarischen Inseln. Und wie gesagt, die Hits der vergangenen Zeiten. Und damit starte ich auch direkt durch in der zweiten Stunde. Wie gesagt, der Blick zur Uhr genau 17 Uhr und eine Minute. Und wisst ihr noch damals, das lief rauf und runter. Liebeskummer lohnt sich nicht, my darling.

Ja, mit 17 fängt das Leben erst an. Das war ein Hit aus den 60ern. So über die Sommerferien hat jetzt zum Beispiel die kanarische Fluggesellschaft Winter Canarias wieder ihre Flugkapazitäten nach Madeira um 7% erhöht. Insgesamt werden zum Beispiel 18.800 Plätze auf Direktflügen von Fuerteventura, Lanzarote und Teneriffa Süd nach Funchal auf Madeira angeboten, und ich biete euch den nächsten Musiktitel an, und da sagt der Volk immer: Hey, Marina.

Rocco, Granata und Marina war das Ganze um 17 Uhr und genau 10 Minuten. Protest gegen die WM 2030, das kann auch was werden, das wird ein heißes Spiel. Denn am gestrigen Donnerstagmorgen haben zum Beispiel mehrere soziale, kulturelle oder politische Kollektive, Anwohner und Gewerkschaftsvertreter der Inselregierung ein Protestschreiben gegen den Ausbau der Gran Canaria Arena für die WM 2030 übergeben. Man sagt, das Projekt La Nube ist mit über 174 Millionen Euro veranschlagt. Und nach Ansicht der Gegner sollten diese öffentlichen Gelder besser für den sozialen Wohnungsbau, Pflege oder öffentliche Dienstleistungen ausgegeben werden. Auf der einen Seite finde ich das richtig, auf der anderen Seite bringt natürlich die WM auch viel Geld ins Land. Oder was heißt es andersrum? Einfach nur heißer Sand.

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1: 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Und wie gesagt, Sonntag, das WM-Spiel, das Endspiel. Ja, Argentinien gegen Spanien. Also früh genug da sein, Platz reservieren. Es wird bestimmt wieder rappelvoll werden. So, ich komme direkt zum nächsten Musikwunsch. Und ich sage immer, schön, dass ihr dabei seid und eure Musikwünsche. Ich freue mich jedes Mal. Vor allen Dingen, wenn ich die Zuhörer habe, die weltweit zuhören und mir denn zum Beispiel jetzt der René aus der Schweiz schreibt und der hat einen Musikwunsch und den möchte ich ihm natürlich jetzt erfüllen. The River of Babylon. Und hier kommt Bonnie M.

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Pat Boone und Speedy Gonzales, die schnellste Maus von Mexiko. Mittlerweile 17 Uhr und 26 Minuten. Wir sind in der zweiten Stunde Hits vergangener Zeiten. Und das Ganze natürlich live aus dem Show die drei. Ich sage immer wieder, schön, dass ihr dabei seid. So, hier bei uns auf Gran Canaria sagt man, leben noch 14 Wanderhirten, die mit ihren Ziegen und Schafherden nämlich das Bioreservat der UNESCO durchstreifen und dabei wichtige Umweltschutzarbeiten leisten. Natürlich, ja. Sie und für sie hat jetzt die Inselregierung, sagt man, 30.000 Euro bereitgestellt. Denn diese Subventionen sollen helfen, die wertvolle alte Tradition zu erhalten. Ja, Voraussetzung ist natürlich, dass die Wanderhirten eine mindestens 40-köpfige Herde haben müssen und mindestens einen Monat lang auf Wanderschaft sind. Ja, das kann am Stück oder in Etappen sein, das ist egal, aber maximal werden dann auch 3.000 Euro pro Hirte ausbezahlt. Und ich komme direkt zum nächsten Musikwunsch und ich bin schneller als Speedy Gonzales, die schnellste Maus hier, Costa Cordales und Pan.

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1: 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Und wir machen weiter mit Hits der vergangenen Zeiten. Und hier kommt Chris Roberts und Wo warst du?

Ja, das ist die große Frage, wo warst du? So, in dieser Woche konnten zum ersten Mal an der Playa de las Burras ja die blaue Fahne gehisst werden. Das ist, wenn ich das richtig Erinnerung habe, Richtung Flughafen unten in Eugenio, nicht? Da unten irgendwo, da ist las Burras, die blaue Flagge gehisst werden. Für die Vertreter der Gemeinde war dies ein großer Moment, sagt man. Heute weht an der gesamten Küste von Maspalomas nämlich die blaue Flagge. Von diesem Erfolg profitieren nicht nur unsere Besucher, sondern alle, die unsere Strände das ganze Jahr über nutzen. Das freut sich nämlich die gute Dame, die Frau Weger, die Strand- und Tourismusbeauftragte der Gemeinde. Und ich sage mal, können diese Augen lügen? Nein, ich habe Spanisch, blaue Augen, Spanish Eyes. Al Martino.

Tom Jones und Delilah. So, im Jahre 1871, ich schaue mal ein bisschen zurück, und zwar schaue ich nach Berlin rüber, denn in Berlin geht 1871 das erste Teilstück der Ringbahn in Betrieb. Man sagt, die Strecke verbindet nämlich im Uhrzeigersinn zunächst Moabit mit Schöneberg und hieß damals noch Verbindungsbahn. Geschlossen wird der Ring 6 Jahre später dann mit der Fertigstellung der Teilstrecke von Schöneberg über Charlottenburg bis Moabit. So, 1936, der Spanische Bürgerkrieg beginnt mit einer Militärrevolte in Spanien-Marokko, die kurze Zeit später auf Spanien dann ja übergegriffen ist. Gehen wir ein bisschen weiter rein ins Jahr 1976. Indonesien zum Beispiel annektiert das ehemalige portugiesische Osttimor als 27. Provinz. Während der folgenden 2 Jahrzehnte werden Aufstände blutiger niedergeschlagen und im Jahre 2002 wird Otismar nach einer Volksabstimmung wieder unabhängig. Ja, auch traurig, im Jahre 1996 ein Jumbojet der amerikanischen Fluggesellschaft TWA explodiert auf dem Flug von New York nach Paris, kurz nach dem Start vor der Küste von Long Island. Alle 230 Passagiere kommen ums Leben. Ursache war wohl eine Verkettung unglücklicher Umstände, sagt man. Ja, und auch das passierte am 17. Juli und zwar im Jahre 2006 bei einem Seebeben der Stärke 7,7 vor der indonesischen Insel Java sterben mindestens 665 Menschen, 65 blieben vermisst und mehr als 1600 Häuser werden damals unbewohnbar. Und ich mache weiter, genau um 17.44 Uhr mit Chris Runters. Und hier ist er, Yesterday Man.

The Rolling Stones und The Last Time. Ja, die letzte Zeit, ne? Schon lange nicht mehr gehört, die Rolling Stones. Hier bei uns gibt's immer wieder das Neueste vom Neuesten. Und ich sage einfach mal, meine Liebe zu dir. Unvergänglich.

meine Liebe zu dir. Ja, er darf auch nicht fehlen heute hier bei uns in der Sendung. Natürlich Michael Holm und Mendocino. Denn ich fahre jeden Tag nach Mendocino.

Michael Holm und Mendocino. Ja, das waren schon wieder 2 Stunden. Wo sind die 2 Stunden geblieben heute am Freitag? Ein Wahnsinn, muss ich sagen. Wo ist die Zeit geblieben? Aber es hat wieder Spaß gemacht. 2 Stunden waren das wieder mal Hits vergangener Zeiten. Ich schaue mal schnell aufs Wetter noch. Was haben wir für Temperaturen aktuell? Immer noch 29 Grad. Der UV-Index ist zurückgegangen auf die Stufe 2. Der Wind ist geblieben aus nordöstlicher Richtung mit 21 Stundenkilometer. Und eine Luftfeuchtigkeit zurzeit von 59%. Ich bedanke mich fürs Zuhören, bedanke mich fürs Einschalten, für die schönen, lieben Musikwünsche. Ich hoffe, es hat euch ein wenig Spaß gemacht. Und meine Wenigkeit hören wir uns wieder am Montag zur gewohnten Zeit von 17 bis 19 Uhr, wenn es wieder heißt, leicht und locker in dem Montagabend. Und mit diesem Titel hier von The Mamas und The Papas verabschiede ich mich von heute und sage danke, tschüss, euer Jürgen Korte. Monday, Monday, hier sind sie.

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1: mit Julia Fritz. Auf den Kanarischen Inseln tritt der Sandsturm Kalima immer häufiger auf. Laut einer in Nature veröffentlichten Studie hat die Zahl der Kalima-Wetterlagen in den vergangenen 10 Jahren um bis zu 25% zugenommen. Die Forschenden führen das auf steigende Temperaturen und veränderte Luftströmungen zurück. Jeder 5. Schüler auf den Kanarischen Inseln ist nach eigenen Angaben bereits Opfer von Cybermobbing geworden. Das zeigt eine Umfrage von UNICEF unter rund 1460 Jugendlichen. 11% der Betroffenen gaben an, schon Suizidgedanken gehabt zu haben. Außerdem verbringen 14% der Befragten täglich mehr als 5 Stunden im Internet. Die spanische Nationalpolizei hat ein Drogennetzwerk auf den Kanarischen Inseln zerschlagen. 7 Menschen wurden festgenommen, darunter ein Lokalpolizist aus Las Palmas. Sichergestellt wurden rund 300 Kilogramm Haschisch sowie Bargeld, Kokain, Waffen, Fahrzeuge und ein Boot. Die Ermittlungen dauern an, weitere Festnahmen sind nicht ausgeschlossen. Die Stadt Las Palmas gestaltet die Umgebung der Playa de la Puntilla im Stadtteil San Cristobal neu. Für rund 780.000 Euro entstehen unter anderem neue Liegeflächen, barrierefreie Zugänge und sanitäre Anlagen. Außerdem wird die Strandpromenade mit widerstandsfähigen Pflanzen begrünt.
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1: Auf Gran Canaria zeigt sich heute die Sonne bei angenehmen 25 Grad. Kaum Regenrisiko. Die ganze Woche bleibt es stabil sonnig und mild bei ähnlichen Temperaturen. Urlaubswetter pur.
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2: Mit Julia Fritz. Nur knapp ein Drittel der Studierenden an deutschen Hochschulen schließt sein Studium in der Regelzeit ab. Das zeigt das Statistische Bundesamt. Dabei sind Frauen deutlich schneller als Männer, egal welchen Abschluss sie anstreben. Gründe für die längere Studiendauer sind unter anderem Praktika, Nebenjobs und Auslandssemester. Wohnungseigentümer haben ein Recht darauf, ein Klimagerät auf ihrem Balkon zu installieren. Das hat der Bundesgerichtshof entschieden. Eine Hausgemeinschaft muss das grundsätzlich erlauben. Im konkreten Fall aus Berlin hatte eine Eigentümergemeinschaft den Einbau per Beschluss verhindert und ist damit vor dem BGH gescheitert. Die NSU-Unterstützerin Susanne E. ist vom Oberlandesgericht Dresden zu 2 Jahren Haft auf Bewährung verurteilt worden. Die 45-Jährige hatte der Rechtsterroristin Beate Zschäpe unter anderem ihren Personalausweis und ihre Krankenkassenkarte überlassen. Der NSU verübte jahrelang unerkannt 10 Morde in ganz Deutschland. Dieter Bohlen hat seinem früheren Modern-Talking-Partner Thomas Anders offenbar eine erneute Zusammenarbeit vorgeschlagen. Der Bild sagte Bohlen, beide sollten ihren gemeinsamen Erfolg noch einmal aufleben lassen, etwa bei Konzerten, einer Doku und einem Musical. Anders hat sich dazu noch nicht geäußert. Das Landgericht Frankfurt hat der FIFA bestimmte Praktiken beim Ticketverkauf in Deutschland verboten. Per einstweiliger Verfügung wurde dem Weltverband untersagt, beim Kartenkauf künstlichen Zeitdruck aufzubauen. Die FIFA steht seit Monaten wegen hoher Preise und fragwürdiger Verkaufspraktiken für die WM.
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4: Die Börsendaten von diesem Freitagmittag mit einem DAX im Minus war deutlich unter 24.800 Punkten, fast 0,5% weniger als gestern zum Börsenschluss. Der Euro liegt rund bei einem US-Dollar 14, stagniert also die europäische Gemeinschaftswährung. Der Goldpreis zieht leicht an und pirscht sich wieder ran an die Marke von 4.000 US-Dollar für die Feinunze. Auch der Ölpreis klettert, die Unruhen im Nahen Osten lassen den Preis nicht zur Ruhe kommen. Knapp 80 US-Dollar pro Barrel sind zu zahlen. Die Deutsche Telekom, Rheinmetall und E.ON sind vorne in der Kursliste. Am Ende stehen SAP, Siemens und Infineon.
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1: mit Julia Fritz. Auf den Kanarischen Inseln tritt der Sandsturm Kalima immer häufiger auf. Laut einer in Nature veröffentlichten Studie hat die Zahl der Kalima-Wetterlagen in den vergangenen 10 Jahren um bis zu 25% zugenommen. Die Forschenden führen das auf steigende Temperaturen und veränderte Luftströmung zurück. Jeder 5. Schüler auf den Kanarischen Inseln ist nach eigenen Angaben bereits Opfer von Cybermobbing geworden. Das zeigt eine Umfrage von UNICEF unter rund 1460 Jugendlichen. 11% der Betroffenen gaben an, schon Suizidgedanken gehabt zu haben. Außerdem verbringen 14% der Befragten täglich mehr als 5 Stunden im Internet. Die spanische Nationalpolizei hat ein Drogennetzwerk auf den Kanarischen Inseln zerschlagen. 7 Menschen wurden festgenommen, darunter ein Lokalpolizist aus Las Palmas. Sichergestellt wurden rund 300 Kilogramm Haschisch sowie Bargeld, Kokain, Waffen, Fahrzeuge und ein Boot. Die Ermittlungen dauern an, weitere Festnahmen sind nicht ausgeschlossen. Die Stadt Las Palmas gestaltet die Umgebung der Playa de la Puntilla im Stadtteil San Cristobal neu. Für rund 780.000 Euro entstehen unter anderem neue Liegeflächen, barrierefreie Zugänge und sanitäre Anlagen. Außerdem wird die Strandpromenade mit widerstandsfähigen Pflanzen begrünt.
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1: Auf Gran Canaria zeigt sich heute die Sonne bei angenehm 25 Grad. Kaum Regenrisiko. Die ganze Woche bleibt es stabil sonnig und mild bei ähnlichen Temperaturen. Urlaubswetter pur.
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5: Mit Julia Fritz. Großbritannien wird seine militärische Präsenz in Estland erhöhen. Im kommenden Frühjahr sollen 300 weitere Soldaten samt Ausrüstung in dem an Russland grenzenden NATO-Land stationiert werden. Die Gesamtzahl steigt damit auf 1200. Eine entsprechende Vereinbarung haben die Verteidigungsministerien in Tallinn und London unterzeichnet. Im Ringen um Stellenabbau und Werksschließungen bei Volkswagen tritt Vorstandschef Oliver Blume nach der Sommerpause vor die Belegschaft. Der Betriebsrat kündigte zusätzliche Betriebsversammlungen in Wolfsburg, Zwickau und Emden an. Insgesamt stehen nach bisherigen Aussagen Blumes rund 140.000 Stellen im Feuer. Auf dem Tisch liegen auch Pläne, in Deutschland 4 Werke zu schließen. Die Auftragsbücher der deutschen Industrie sind so gut gefüllt wie seit über einem Jahrzehnt nicht mehr. Der Bestand offener Bestellungen wuchs im Mai um 1,7%, der stärkste Anstieg seit September 2021. Im Vergleich zum Vorjahresmonat legten die Bestellungen um 9,5% zu. Bundesfamilienministerin Prien begrüßt die Vorschläge von EU-Experten zur Einschränkung von Social Media für Kinder, spricht sich aber gegen ein klares Verbot aus. Kinder lebten heute in einer digitalen Welt und sollten davon nicht völlig abgeschottet werden, sagte sie in Brüssel. EU-Experten empfehlen den Zugang für Kinder unter 13 Jahren.
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1: mit Julia Fritz. Auf den Kanarischen Inseln tritt der Sandsturm Kalima immer häufiger auf. Laut einer in Nature veröffentlichten Studie hat die Zahl der Kalima-Wetterlagen in den vergangenen 10 Jahren um bis zu 25% zugenommen. Die Forschenden führen das auf steigende Temperaturen und veränderte Luftströmung zurück. Jeder 5. Schüler auf den Kanarischen Inseln ist nach eigenen Angaben bereits Opfer von Cybermobbing geworden. Das zeigt eine Umfrage von UNICEF unter rund 1460 Jugendlichen. 11% der Betroffenen gaben an, schon Suizidgedanken gehabt zu haben. Außerdem verbringen 14% der Befragten täglich mehr als 5 Stunden im Internet. Die spanische Nationalpolizei hat ein Drogennetzwerk auf den Kanarischen Inseln zerschlagen. 7 Menschen wurden festgenommen, darunter ein Lokalpolizist aus Las Palmas. Sichergestellt wurden rund 300 Kilogramm Haschisch sowie Bargeld, Kokain, Waffen, Fahrzeuge und ein Boot. Die Ermittlungen dauern an, weitere Festnahmen sind nicht ausgeschlossen. Die Stadt Las Palmas gestaltet die Umgebung der Playa de la Puntilla im Stadtteil San Cristobal neu. Für rund 780.000 Euro entstehen unter anderem neue Liegeflächen, barrierefreie Zugänge und sanitäre Anlagen. Außerdem wird die Strandpromenade mit widerstandsfähigen Pflanzen begrünt.
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1: Auf Gran Canaria zeigt sich heute die Sonne bei angenehm 25 Grad. Kaum Regenrisiko. Die ganze Woche bleibt es stabil sonnig und mild bei ähnlichen Temperaturen. Urlaubswetter pur.
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3: Mit Julia Fritz. Großbritannien wird seine militärische Präsenz in Estland erhöhen. Im kommenden Frühjahr sollen 300 weitere Soldaten samt Ausrüstung in dem an Russland grenzenden NATO-Land stationiert werden. Die Gesamtzahl steigt damit auf 1200. Eine entsprechende Vereinbarung haben die Verteidigungsministerien in Tallinn und London unterzeichnet. Im Ringen um Stellenabbau und Werksschließungen bei Volkswagen tritt Vorstandschef Oliver Blume nach der Sommerpause vor die Belegschaft. Der Betriebsrat kündigte zusätzliche Betriebsversammlungen in Wolfsburg, Zwickau und Emden an. Insgesamt stehen nach bisherigen Aussagen Blumes rund 140.000 Stellen im Feuer. Auf dem Tisch liegen auch Pläne, in Deutschland 4 Werke zu schließen. Die Auftragsbücher der deutschen Industrie sind so gut gefüllt wie seit über einem Jahrzehnt nicht mehr. Der Bestand offener Bestellungen wuchs im Mai um 1,7%, der stärkste Anstieg seit September 2021. Im Vergleich zum Vorjahresmonat legten die Bestellungen um 9,5% zu. Bundesfamilienministerin Prien begrüßt die Vorschläge von EU-Experten zur Einschränkung von Social Media für Kinder, spricht sich aber gegen ein klares Verbot aus. Kinder lebten heute in einer digitalen Welt und sollten davon nicht völlig abgeschottet werden, sagte sie in Brüssel. EU-Experten empfehlen, den Zugang für Kinder unter 13 Jahren zu beschränken.
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3: Mit Julia Fritz. Verstappen weicht Zukunftsfragen aus. Ausstiegsklausel im Raum. Viermal Weltmeister Max Verstappen hat Fragen zu seiner Zukunft in der Formel 1 ausweichen lassen. Ein klares Bekenntnis zu Red Bull vermied er vor dem Rennen in Spa-Francorchamps. Sein Vertrag läuft bis 2028, enthält aber offenbar eine Ausstiegsklausel, die er bei einer Platzierung außerhalb der Top 3 zur Sommerpause aktivieren könnte. Derzeit liegt er mit 103 Punkten Rückstand auf Verstappen-Spitzenreiter Kimi Antonelli auf Rang 7. Deutscher Schiedsrichter Dankert beim Verstappen-Finale im Einsatz. Der deutsche Schiedsrichter Bastian Dankert wird beim Verstappen-Finale am Sonntag zwischen Spanien und Argentinien als Videoassistent eingesetzt. Der 46-Jährige gehört international zu den erfahrensten Videoschiedsrichtern. Es ist sein 12. Einsatz bei diesem Turnier. Die Partie leiten wird der slowenische Schiedsrichter Slavko Vincic, für den es sein erstes Verstappen-Finale ist.
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